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1: Ich kann das nicht schätzen, so tief. 100 Meter? So breit? 1 Kilometer? So weit? 2, 3 Kilometer? Winzige Riesenmaschinen wühlen ungeheuer unten in der Erde. Landausbeutung wird kaum je sichtbarer. Und irgendwo in dieser gewaltigen Braunkohlegrube haben sie die Schöninger Speere gefunden. Die ältesten Geräte der Menschheit, 400.000 Jahre alt. Älter als irgendetwas anderes Menschengemachtes. Speere zur Pferdejagd, 250.000 Jahre vor dem Neandertaler, 385.000 vor den Höhlenmalern von Lascaux, ausgerechnet hier. Nicht in China, nicht in Kenia, wo wir der Menschheit wie gewissen, nein, zwischen Hötensleben und Schöningen, da unten in der braunen Kohlengrube, da lagen die ältesten Artefakte der Welt. Und es waren Waffen, 400.000 Jahre.

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1: Ich wundere mich jetzt gerade, dass ich da in der Theorie noch nicht sage. Ich frage, das war mir klar.
2: Ja, die hat das meiste gesagt. Hä? Die hat das meiste gesagt.
1: Hey, jetzt komm.

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Ja, okay, das müsste ich nur relativ zeitnah wissen. Ja, okay. Nee, nach Ostern reicht das. Also nächste Woche reicht auf jeden Fall. Das reicht auf jeden Fall. Das ist prima. Nee, das kann man dann und. Ja. Gut, aber ich sag mal, so ein Autogramm schon, das wäre auch unter Umständen denkbar im Vorfeld. Ich sag jetzt mal auch an einem Donnerstag. Das weiß ich natürlich auch mit dem Überblick GmbH und aber kommunizieren. Also, wie gesagt, da könnte man natürlich auch mit der Marketingabteilung überbringen, ein bisschen mehr draus machen. Wie gesagt, mit Sicherheit auch ein positiver Effekt für Sebastian oder auch der ganz gute ähnlich. Ja, mit Sicherheit ein guter Effekt. Ja.

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haben wir jetzt schon gedacht, das wohl wir auch in Haupt ganz früher, egal wo es am Traktor braucht oder wegschauen braucht. Wenn ich mal aus. Ja.

0: Das ist jetzt die Ostgrenze des ehemaligen Suchraums Wedfeld.
1: Okay, ja, hier habe ich auch direkt die Aufnahme gemacht, und zwar dort an dem Feuchtwassergebiet oder Feuchtgebiet.
2: An der Ersatzaue heißt es.
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1: So, bei mir gestartet, gleich für euch zu sehen, hoffe ich, der Matthias mit dem Evora.
2: Jawohl, gestartet ist Matthias mit Evora.
1: Matthias, nochmal zur Erinnerung, wir fliegen Nordposition, wir fliegen auf Limone zu, den Ort auf der anderen Seeseite.
2: Genau, Matthias, also Nordposition. Ich kann dich schon sehen und weiter so.
3: Ich werde jetzt nicht mehr weg.

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1: Prima. Stand-Yoga.
2: Was wir auch,
3: jetzt
2: guck mich an den.
3: Jetzt ist warm.
2: Das sind nur...
4: Wo ist eigentlich der Opa hin?
2: Hier ist ja hier wirklich gar nicht mehr windig.
5: Also die steht da hinten.
2: Noch so weit weg?
5: Ja.
6: Offiziellen Ersatzaue, weil ja, das klingt erstmal sehr romantisch. Regenrückhaltebecken hört sich viel nüchterner an, aber es ist tatsächlich da, das Regenwasser von den versiegelten Flächen dann zurückzuhalten, weil die Mengen einfach zu viel sind. Einmal, weil die Flächen versiegelt sind, und das andere, man hat immer ein bisschen Probleme mit Hochwasser gehabt, weil wir diese schweren, fruchtbaren und nicht sehr, also wasserundurchlässigen Böden haben. Ich habe das oft gesehen, wenn wir mal zu Besuch in Norddeutschland sind, da läuft die Beregnungsanlage auf den Maisfeldern und der Mais ist einen halben Meter kürzer als hier und hier wächst es ohne Beregnung.
7: Hm. Ja. Okay.
8: Das ist die linke Seite gewesen. Ja, ja.
7: Die Regenrückhalte.
6: Du kannst ja mal bis oben hinfahren und da oben drehen vielleicht. Ja,
7: okay.
6: Links ist der Teufelsbach ist hier abgefangen und hat ein eigenes Bett bekommen. Und wenn man so will, entkoppelt worden vom Niederföde-Bach. Und es gab ja Zeiten, das haben wir dann auch durch den damaligen Ortsheimatpfleger Fritz Lange erfahren. Vor Zeiten der Bergsenkung war der Niederfödebach ja direkt mit der Lippe verbunden. Und es gab hier oben auch kleine Teiche und es gab auch Fischereirechte. Das heißt, hier wurden natürlich Süßwasserfische, aber hier wurde gefischt und geangelt. Hier gab es Fischbestand in den Bächen.
9: So, das ist der zweite Teil.

0: Okay. Wer? Ja, wie frei, gell? Spätig zusammen.
1: 29, 30 Minuten.
0: Du auch? Kommt ganz gut, gell?
1: Ja, jedenfalls.
0: Tschüss, Bea.

0: Komm da auf die Scheiße,
1: ja, die Rasen nach rechts.
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1: Was? Ja, bestimmt normal. Was in einem Hotel, im Sommerhotel, als Gast in die Bar muss, weil du halt Zeug so gemacht hast.
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0: Kilo?
1: Ja.
0: Ja, dann muss ich es rein.
2: Ich kann mal zu Hause
3: meine Mama war
4: Jeder kann 12 Enten, wenn er wollte.